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1: Macht Green auf Imker? Mit Honigwachs kann man viel anstellen. Kerzen rollen, Kosmetik wie Lippenbalsam anrühren und offenbar auch Musik draus machen. Green ist Reggae-Rap-Künstler aus Mannheim. Er steht für entspannte Sounds und positive Vibes und vereint beides im Song Honigwachs. Und es geht um einen ganz besonderen Menschen, hat uns Green im Interview erzählt.
2: Honigwachs handelt von zwei Menschen, die perfekt in Harmonie schwingen, sich gefunden haben und in völliger Akzeptanz zueinander ein liebevolles Leben zusammenführen, ohne sich selbst als Individuum zu verlieren und dennoch zusammenschmelzen wie Honigwachs.
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1: Das ist mal eine unerwartete Kombi. Die Rapperin Bad Moms J aus Brandenburg an der Havel hat sich für ihr neues Lied Gefährlich Unterstützung geholt. Und zwar von Boki. Den kennt ihr vielleicht schon von Songs wie Sorry, denn er ist der Sänger der Band Clock Clock aus Mannheim. Zusammen haben die beiden einen richtig tiefgehenden Song gemacht, erzählt Bad Moms J.
2: In der Single geht's um eine toxische Verbindung, eine Beziehung, die gefährlich ist. Jemanden, den man nicht einschätzen kann, wo man sich fragt und reflektiert, warum man so lange da war, warum man nicht gegangen ist.

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1: Entschuldigung, aber findet ihr nicht auch, dass Sias Gesang auf ihrem neuen Song ein bisschen wie Walisch klingt? Das ist natürlich kein Problem, denn wovon Awake Tonight handelt, kann ich euch ja sagen. Es geht darum, wach zu bleiben, weil ein Moment so schön ist und man nicht ins Bett will. Und eigentlich ist es auch fast egal, wovon Sia da singt, denn David Guetta und Afrojack haben so einen Tanzbanger daraus gebastelt, da bleibt uns eh keine Luft zum Mitsingen.
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1: Sonnenbrille auf, dieser Song liefert maximale Coolness. Lady Gaga hat zusammen mit Rapperin Doechii einen neuen Song gemacht. Er heißt Runway. Die Musik gehört zum Kinofilm Der Teufel trägt Prada 2, in dem sich alles um Mode, Mut und große Auftritte dreht. Der Song klingt selbst wie ein Laufsteg, stark, rhythmisch und selbstbewusst. Und man kann sich dabei richtig vorstellen, wie Models über den Catwalk gehen. Oder wir tanzen einfach selbst

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1: Wir machen es uns gemütlich mit Bella Kay aus Texas. Ihr Song I Love It, I Love It, I Love It klingt super chillig, so wie man es aus dem Bedroom-Pop kennt. Das ist ein Musikstil, der oft einfach zu Hause im eigenen Zimmer entsteht und deshalb ganz entspannt, warm und ein bisschen verträumt rüberkommt. Genau diesen Vibe trifft Bella total. Sanfte Beats, gemütliche Melodien und eine Stimme, die sich anfühlt wie eine Kuscheldecke für die Ohren. I Love It, I Love It, I Love It wirkt damit wie ein kleiner Ruhemoment mitten im Alltag und ist perfekt, wenn ihr mal kurz abschalten und einmal tief durchatmen wollt.

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1: Während alle in der großen Pause Fußball spielen, sitzt Baumgart am Klavier und wird dafür komisch angeschaut und sogar gemobbt. Baumgart ist ein junger Musiker, der in Dortmund aufgewachsen ist und in seinem Song Loser erzählt, wie mies es sich anfühlt, wenn andere einen wegen seiner Hobbys oder seines Aussehens auslachen oder ausschließen. Statt sich davon fertig machen zu lassen, bleibt er aber bei dem, was er liebt, nämlich Musik. Er dreht das Wort Loser einfach um und macht daraus ein Zeichen dafür, dass man sich nicht verbiegen lässt. So wird der Song zu einem echten Mutmacher für alle, die manchmal anders sind und trotzdem ihren eigenen Weg gehen.

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1: Willkommen in Deutschland, Harry. Harry Styles wurde in letzter Zeit ständig in Berlin gesehen. Und jetzt wissen wir auch, warum. Sein neues Album Kiss All The Time, Disco Occasionally, klingt nämlich total nach Berliner Nachtleben. Da war also nicht nur Urlaub, da wurde auch fleißig Musik gemacht. Irgendwie komisch, dass der britische Superstar hier dann ausgerechnet von amerikanischen Mädels singt.
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1: Wo Felix Jehn draufsteht, steckt was Tanzbares für uns drin. Felix Jehn hat sich für den neuen Song Boy You Turn Me mit Cascada zusammengetan. Die kennt ihr vielleicht von großen Dance-Hits von euren Eltern. Die Idee zum Song kommt von dem alten Disco-Hit, der gerade durch eine Serie wieder total beliebt geworden ist. Und jetzt haben Felix Jehn und Cascada daraus einen coolen neuen Ohrwurm gemacht. Also Platz machen, Kopf frei kriegen, denn dieser Song bringt garantiert Bewegung in euren Tag.

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1: Kauta ist mal wieder super ehrlich. Kauta ist eine Sängerin aus Bonn mit marokkanischen Wurzeln und hat richtig was zu sagen. In Zu viel für dich geht es um Momente, die ihr bestimmt kennt. Wenn jemand sagt, du bist zu laut oder boah, jetzt übertreibst du. Sie sagt, vielleicht ist man gar nicht zu viel, vielleicht haben die anderen das Problem. Dieser Song ist ein High Five

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1: Bereit für eine Reise in die Vergangenheit? Der Bielefelder Sänger Montez nimmt uns in seinem neuen

neuen Lied Wenn du mich fragst mit in seine schönsten Kindheitsmomente. Er erzählt von Abenteuern mit Freunden, Spielen draußen, ganzen Welten aus Kreide und davon, wie leicht sich damals alles angefühlt hat. Der Song macht richtig Lust, direkt selbst los.

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1: Selbstbewusster 2000er Großstadt-Vibe. So könnte man Cherens Musik beschreiben. Die 22-jährige Newcomerin aus Berlin mischt Rap und Pop und klingt dabei richtig selbstbewusst. Ihr neuer Song DVD ist ganz frisch erschienen, wurde vom bekannten Produzenten Stickel gemacht und das Musikvideo ist wie eine kleine Zeitreise. Cheren hat dafür eine Mini-Filmwelt im 2000er-Look gebaut, sogar mit einer richtigen Videothek. Und Fun Fact, Cheren ist eigentlich ihr Nachname.

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1: Während alle in der großen Pause Fußball spielen, sitzt Baumgart am Klavier und wird dafür komisch angeschaut und sogar gemobbt. Baumgart ist ein junger Musiker, der in Dortmund aufgewachsen ist und in seinem Song Loser erzählt, wie mies es sich anfühlt, wenn andere einen wegen seiner Hobbys oder seines Aussehens auslachen oder ausschließen. Statt sich davon fertig machen zu lassen, bleibt er aber bei dem, was er liebt, nämlich Musik. Er dreht das Wort Loser einfach um und macht daraus ein Zeichen dafür, dass man sich nicht verbiegen lässt. So wird der Song zu einem echten Mutmacher für alle, die manchmal anders sind und trotzdem ihren eigenen Weg gehen.

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1: Als Vorband von Nina Chuba hat Esther Graf uns gezeigt, wie sehr ihre Musik live fetzt. Ihr Song Dafür war es echt fühlt sich mit Gitarren, Schlagzeug und viel Energie passenderweise an wie ein kleines Konzert. Es geht um Momente, die vielleicht nicht perfekt waren, sich aber trotzdem richtig angefühlt haben. Im Juni könnt ihr dann mit der Österreicherin zusammen tanzen. Da spielt Esther ein Konzert im Steintor-Varieté in

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1: Teddy Swims ist Mr. Ich weiß alles. In seinem Song Mr. Know-It-All geht es darum, dass man oft schon vorher denkt, das klappt sowieso nicht und es dann gar nicht richtig versucht. Das kennt ihr vielleicht von Freundschaften oder beim Spielen in der Pause. Teddy Swims kommt aus den USA und ist für seine starke Stimme und seine ehrlichen Songs über Gefühle bekannt. Mit diesem Lied erinnert er uns daran, offener an neue Situationen heranzugehen.
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2: Hier ist die Freddy Holzapfel und es ist wieder Zeit für ein cooles Hobby eines tollen Kindes.
3: Hi, ich bin Hedda, 11 Jahre alt und mein Hobby ist toll, anstrengend und spektakulär.
2: Was Hedda genau macht, hört ihr nach zwei Songs.
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1: Ganz sportlich ist dieser Mittwoch heute. Sportlich, akrobatisch und wunderschön anzuschauen. Ich bin in Leipzig in der Turnhalle am Adler, wo der BC Eintracht Leipzig trainiert. Eine Sportlerin stellt sich und ihr tolles Hobby heute näher vor.
2: Hallo, ich bin Hedda, bin 11 Jahre alt und mein Hobby ist Sportakrobatik.
1: Sportakrobatik, kann man das so ein bisschen mit Zirkus oder doch eher mit Leistungssport vergleichen für jemanden, der da noch nie was von gehört hat?
2: Eher mit Leistungssport.
1: Beschreib mal, was gehört da alles so dazu?
2: Also man ist oft bei Wettkämpfen oder in anderen Ländern und ja, man trainiert oft.
1: Was muss man alles können, um ein guter Sportakrobat zu sein?
2: Also man braucht Mut für Absprünge oder man braucht auch eine gute Technik und auch Konzentration.
1: Und wie beweglich muss man sein?
2: Geht, also das kommt so mit der Zeit auch.
1: Wie kamst du denn überhaupt zu diesem Hobby?
2: Also im Kindergarten, da ging eine Freundin von mir rein, die hat das auch gemacht. Und dann wollte ich das auch machen und habe es ausprobiert.
1: Wie lange trainierst du schon?
2: Also ich mache das jetzt seit 6 oder 7 Jahren schon.
1: Wie oft bist du beim Training?
2: 4-mal in der Woche.
1: Und wie lange dann jedes Mal?
2: Manchmal 2 oder 3 Stunden.
1: Du hast ein ganz tolles Dress an, habe ich gesehen. Hast du das nur heute, weil es Radio zu Besuch ist, oder trainiert ihr immer in so Trainingsdresses?
2: Wir haben das auch bei Wettkämpfen, tragen wir diese Anzüge. Oder bei Veranstaltungen manchmal, die groß sind und ja.
1: Wer sucht das aus, wie die aussehen?
2: Also meistens unsere Trainerin.
1: Bist du zufrieden oder willst du was anderes anziehen?
2: Ich bin zufrieden.
1: Was ist deine Lieblingsfarbe?
2: So türkisblau.
1: Machst du das alleine oder im Team, deinen Sport?
2: Also der Sport ist eine Teamart und im Team.
1: Worauf es bei der Sportakrobatik ankommt und wie trainiert wird, hört ihr nach 2 Songs. Da hole ich mir Heddas Trainerin mal vors Mikrofon.
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0: 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Heute lernt ihr Hedda und ihr Hobby Sportakrobatik näher kennen. Die 11-Jährige trainiert seit 7 Jahren 4-mal pro Woche für jeweils 3 bis 4 Stunden. Das klingt ziemlich hart. Heddas Coach ist Luise Köhler. Luise, warum muss man denn so oft trainieren?
1: Es ist eine schwierige Sportart, bestehend aus verschiedenen Elementen. Und die Grundfähigkeiten, Kraft, Ausdauer, Schnellkraft muss gut kombiniert sein. Und deswegen ist einfach erforderlich, dass man so viel trainiert.
0: Ich habe gelesen, Sportakrobatik ist reichlich Artistik, gewürzt mit Bodenturnen und garniert mit Choreografie und Tanz. Stimmt das oder wie würdest du die Sportart beschreiben?
1: Und das trifft sehr gut tatsächlich, ja. Es kombiniert einfach alles. Es ist sehr vielseitig und es schaut super toll aus, wenn die Sportler auch ihre Perfektion der Übungen drauf haben. Es ist eine unglaubliche Sportart.
0: Wie bist du Trainerin hier geworden?
1: Ich war selbst aktive Sportlerin hier bei uns im Verein und bin dann sozusagen nach meiner aktiven Laufbahn als Sportlerin gleich in den Trainerstab übergegangen und so bin ich mittlerweile 7 Jahre Trainer hier.
0: Was ist der Unterschied zwischen Akrobatik und Sportakrobatik?
1: Im Prinzip geht es eigentlich darum, dass wir Richtung mit einem verschiedenen Regelwerk einfach trainieren. Also es sind festgelegte Elemente, Programme und uns ein bisschen herausheben über diesen Leistungssport natürlich auch. Breite ist auch vorhanden. Aber es gibt einfach ein Programm, was fest ist und man muss ein bisschen mehr auf Knie, Füße achten und Ellenbogen, dass alles schön stimmt. Genau, einfach die Perfektion.
0: Also mehr Leistung als Zirkus.
1: Ja, genau.
0: Worauf kommt es denn an, wenn man hier mitmachen möchte?
1: Es kann jeder mitmachen. Wir freuen uns über jeden Sportler, der Lust hat, zu machen. Es ist natürlich toll, wenn man sich ein bisschen bewegen kann. Ne? Spaß an der Bewegung ist auch super wichtig. Turnerische Grundkenntnisse ist natürlich das i-Tüpfelchen auf dem Ganzen, aber wir freuen uns über jeden und jetzt jeder willkommen bei uns.
0: Kann man das auch zum Spaß trainieren, weil du gesagt hast, Breite geht auch oder geht es letztendlich wirklich um Wettkampf und Leistungssport?
1: Es gibt nur einen kleinen Einteil bei uns, der halt auf Leistungssport drauf hinarbeitet sozusagen oder im Leistungssport arbeitet, aber die Breite ist super wichtig.
0: Ab wie vielen Jahren wäre es geeignet anzufangen mit Sportakrobatik?
1: Unsere Chefin startet schon mit Kindertouren, meistens sind die ganz kleinen 3 bis 4 Mäuse und ab 5, 6 ist man hier herzlich willkommen.
0: Wie genau läuft so ein Training ab? Wie trainiert ihr?
1: Also meistens starten wir pünktlich 16 Uhr. Das ist bei uns gerade nicht möglich, weil wir erstmal unsere Matten rollen müssen. Dann Erwärmung mit Musik, mit Tanz, mit Kraftelementen, mit Beweglichkeit. Und dann gucken wir, suchen uns unsere Elemente raus, unsere Übung sozusagen. Und dann teilen wir das ein und dann am Ende nochmal ein bisschen Beweglichkeitszirkel, Kraftzirkel und dann ist geschafft.
0: Hedda ist mit 2 anderen Mädels in der Formation. Ist das immer so oder wechselt das auch mal durch?
1: Also die 3 sind fix. Also wir setzen sozusagen die Sportler zusammen. Es gibt aber auch ein Damenpaar, also zu zweit oder Damen-Trio zu dritt. Es gibt noch Herrengruppen, die sind dann zu viert und Mixpaar aus einem großen Untermann und ein Obermädchen sozusagen. Und die setzen wir Trainer fix zusammen und das bleibt dann hoffentlich über einen langen Zeitraum auch so.
0: Solange sie sich verstehen. Wie erfolgreich sind die 3?
1: Ich bin ganz recht zufrieden mit den 3 Mäusen. Die machen das richtig gut. Wenn wir bei den deutschen Meisterschaften dieses Jahr gut vorne mit meinen ersten 3, bin ich super happy. Und ich hoffe, dass wir auch international ein bisschen besser Fuß fassen können. Aber ich bin da sehr zuversichtlich.
0: Was für eine Sportlerin und was für ein Mensch ist Hedda?
1: Hedda ist eine Sportlerin, die sehr viel drüber nachdenkt, was sie tut. Sie versucht es sehr akkurat auszuführen. Sie ist sehr ehrgeizig und super motiviert. Ein ganz liebes Mädchen. Sie gibt sich so viel Mühe und kommt immer an ihre Grenzen und wächst halt drüber hinaus. Und da bin ich sehr stolz drauf, dass sie das immer wieder schafft und immer das Beste aus sich herausholt.
0: Ob Hedda bei all dem Training überhaupt Zeit für Freunde und Schule hat, erfahrt ihr kurz nach 1:30.
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0: Mein Hobby ist Sportakrobatik.
1: Dein Hobby ist ja wirklich sehr vielfältig und auch ganz schön anstrengend. Läuft denn bei euch beim Training Musik?
0: Ja, zur Motivation beim Training läuft immer Musik.
1: Wer sucht die aus?
0: Also meistens macht einfach ein Trainer Musik an, ja.
1: Dürft ihr da auch eure eigenen Wünsche äußern?
0: Die wird einfach angemacht.
1: Okay. Was für eine Art Musik ist das dann?
0: Alles Mögliche, ja, so aktuell.
1: Und wenn du dann zu Hause bist, was hörst du da am liebsten?
0: Eigentlich auch so aktuelle Musik und ja.
1: Hast du zurzeit ein Lieblingslied?
0: Vielleicht das von Bosse, der letzte Tanz.
1: Na, passt ja irgendwie auch zu deiner Sportart. Und dann spielen wir nämlich jetzt Bosse, der letzte Tanz für dich.
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1: Rhythmische Sportgymnastik, Tanz, Bodenturn, Akrobatik, Choreografien. Das alles gemixt ist Sportakrobatik. Die 11-jährige Hedda aus Leipzig betreibt dieses anstrengende Hobby schon seit 7 Jahren, ist sogar im Landeskader Sachsens und hat sich heute mal Zeit für uns genommen. Hedda, wie kriegst denn du bei 4-mal Training pro Woche überhaupt die Schule noch hin?
2: Ich mache die Hausaufgaben meistens nach der Schule. Oder halt, wenn ich gleich nach dem Training nach Hause komme. Oder halt dann am Wochenende, wenn sie erst für nächste Woche raus sind.
1: Wie bist du in der Schule?
2: Ja, relativ gut.
1: Lieblingsfach?
2: Sport.
1: Hassfach?
2: Mathe.
1: Ich fühle dich. Wie ist das mit deinen Freunden? Bleibt noch Zeit dafür bei dem vielen Training?
2: Also ja, ich habe ja auch Freunde beim Training und da macht es auch manchmal echt Spaß. Oder auch in der Schule kommt auch manchmal eine Freundin nach der Schule oder so noch zu mir.
1: Und deine Lieblingsfächer in der Schule haben wir jetzt geklärt. Wie ist das mit deinen Lieblingsdisziplinen hier beim Sport? Was machst du da besonders gerne?
2: Also ich mache gerne so Saltos, wenn die so neu ausprobiert werden in der Longe. Also in so einer Sicherung.
1: Wie trainiert man denn Salto, wenn man das gerne auch können möchte? Kannst du uns da einen Tipp geben?
2: Eigentlich nein.
1: Also nicht zu Hause vom Bett runter?
2: Nein.
1: Trainierst du denn zu Hause noch? Hast du dafür noch Zeit?
2: Ja, also manchmal am Wochenende oder auch in der Woche, wenn ich nach der Schule komme, Hausaufgaben fertig gemacht habe, dann mache ich manchmal auch nur noch Sachen.
1: Und was kann man da zu Hause trainieren als Sportakrobatin?
2: Also man kann halt Schweizer üben.
1: Das ist was?
2: So ein einfach aus dem Stütz in Handstand hochziehen. Ja, da hat man auch solche Klötzer, die man zu Hause hat und ja.
1: Und was machst du nicht so gerne?
2: Ich mache eigentlich alles gerne.
1: Okay. Wie motivierst du dich, wenn du mal überhaupt keinen Bock auf Training hast?
2: Also ich sehe immer meine Freunde und das motiviert mich auch immer.
1: Kriegst du überhaupt noch Muskelkater?
2: Wenn was neu ist oder Krafttraining, dann ja schon manchmal.
1: Und wie ist es mit Verletzungen? Also euer Körper wird ja schon ganz schön beansprucht, ne?
2: Ja, aber das kommt irgendwann und irgendwann verletzt man sich nicht mehr. So, also es kann immer was passieren, aber es ist nicht so schlimm.
1: Was war das Schlimmste, was dir je passiert ist?
2: Mein Fuß war irgendwie geprellt oder so, aber mehr nicht.
1: Müsst ihr euch für Wettkämpfe denn auch schminken und frisieren oder machen das Profis?
2: Also unsere Trainer schminken uns manchmal bei so ganz großen Veranstaltungen und frisieren uns dann auch.
1: Und übst du das zu Hause auch oder gehört das nicht mit zu deiner Disziplin dazu?
2: Nein.
1: Okay. Auch nicht als Hobby, so nebenbei ein bisschen?
2: Nein.
1: Wir schauen uns gleich mal ein Sportakrobatiktraining an und ihre Mama erzählt uns außerdem, was sie vom intensiven Hobby ihrer Tochter hält.
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1: Heute begleiten wir Hedda bei ihrem schweißtreibenden, schillerbunten und sehr intensiven Hobby Sportakrobatik. Mama Ines ist mit dabei. Ines, was hältst du vom Hobby deiner Tochter?
2: Ich finde es ganz toll, weil sie regelmäßig Sport macht und gut ausgeglichen ist im Vergleich zum täglichen Sitzen in der Schule. Und es macht ihr einfach unheimlich Spaß.
1: Viermal pro Woche Training und wahrscheinlich auch noch Wettkämpfe obendrauf. Wie belastend ist das fürs Familienleben?
2: Gar nicht. Es belastet das Familienleben nicht, in dem Sinn, da ich das oft mit ihr mache, mein Mann in Schichten arbeitet und nicht da ist unter der Woche abends und unser Sohn ist schon groß. Der schaut sich das dann gerne an danach auf Video und der ist ganz froh, wenn wir aus dem Haus sind.
1: Nee.
2: Das Hobby wird geprägt, finde ich, durch die Leidenschaft des Kindes. Und wenn sie sich ein anderes ausgesucht hätte, würde ich sicher auch Nein sagen. Sie soll kein anderes machen, sondern das, was sie einfach gerne macht und mit Freude macht. Also was ohne Zwang ist, sondern wo sie sich drauf freut, das zu tun und das zu machen. Und von daher kein anderes Hobby.
1: Wie ist es denn mit der Zeit für Freunde, Familie, Schule oder einfach mal nur gammeln oder zocken?
2: Das passt trotzdem noch. Also erstmal sind natürlich jetzt inzwischen auch viele Freundinnen im Verein. Manche wohnen inzwischen auch in der Nähe, so dass man sich da trifft. Aber die verabreden sich auch gerade oft an den freien Sonntagen oder Samstag nach dem Training. Ist oft so ein Freundetag und sie hat ja trotzdem noch Zeit unter der Woche.
1: Und wahrscheinlich ist das nicht wie jetzt bei uns zum Beispiel das Thema Zocken, Online sein, Internet. Ist das bei euch überhaupt Diskussion?
2: Es ist keine Diskussion. Die ist natürlich auch online. Es gibt Zeiten, wo sie online ist, aber das hält sich sehr in Grenzen. Weil die kommt aus der Schule, dann macht sie ihre Aufgaben, erledigt, baumelt noch ein bisschen rum, lässt die Sehende noch ein bisschen baumeln und dann geht sie zum Training. Also das ist noch nicht das Thema. Vielleicht kommt es noch.
1: Und was wäre dein Berufswunsch für Hedda?
2: Da habe ich noch keine Vorstellung davon, was sie macht. Sie wird sicher keine Profisportlerin. Das ist ja ein Sport, der zeitlich begrenzt ist, also auch altersbegrenzt ist. Das ist irgendwann vorbei. Und von daher soll sie schauen, in welche Richtung für sie es geht. Und dann werden wir das unterstützen.
1: Und Hedda, was willst du selber mal werden?
3: Ich weiß auch nicht so, aber ich wäre vielleicht auch gerne manchmal so noch daneben so Trainerin oder so.
1: Also den Sport möchtest du nicht ganz aufgeben?
3: Nein.
1: Wann wäre denn Schluss mit Sportakrobatik? Was gibt's da so für endliche Ziele?
3: Na, entweder man hat irgendwelche Probleme mit irgendeinem Rücken, Knie oder so, dann ist meistens Pause oder Schluss. Aber meistens trainieren dann so bis 20 oder älter noch.
1: Was wünschst du dir für deine Zukunft, abgesehen vom Beruf?
3: Erfolg so auch bei Wettkämpfen.
1: Wie gut seid ihr?
3: Also eigentlich echt gut, weil wir waren schon bei so vielen Wettkämpfen jetzt auch zusammen und ja.
1: Hast du so eine richtige Medaillensammlung zu Hause?
3: Ja, hängen alle aufgehangen.
1: Hast du mal durchgezählt?
3: Ja, aber ich weiß die Anzahl nicht.
1: Was könnte denn manchmal besser bei deinem Hobby laufen?
3: Dass wir vielleicht manchmal mehr Sprung machen, weil das braucht man ja so am meisten, weil die Sprungkraft braucht man ja auch und ja.
1: Und warum ist Sportakrobatik für dich das tollste Hobby der ganzen Welt?
3: Also es macht mir Spaß und ich finde es auch cool, wenn man so Seitwärts machen kann.
1: Jetzt geht Hedda sich warm machen und dann schauen wir mal bei einer Trainingseinheit zu.
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1: Hedda ist 11, kommt aus Leipzig und ist seit 7 Jahren eine Sportakrobatin. Zusammen mit 2 anderen Mädels bildet sie eine Formation. Hedda, trainiert ihr denn immer zu dritt oder machst du auch mal irgendwas allein?
2: Also wir turnen zusammen, also zu dritt. Und manchmal, als ich ganz klein war, da habe ich ganz am Anfang eine Einzelkür gemacht, aber dann bekommt man später Partner und mit denen trainiert man dann.
1: Und könnt ihr euch auch alle drei gut leiden?
2: Ja, also da schauen die Trainer auch manchmal drauf, dass man sich gut versteht, weil ansonsten kann man nicht so gut zusammen trainieren.
1: Welche Position hast du in dem Trio?
2: Also ich bin ganz oben.
1: Bleibt das auch so oder ist das, wenn du wächst, dass du dann auch nach unten kommst?
2: Also wenn ich wachse und älter werde, dann komme ich auch weit nach unten.
1: Aber jetzt bist du der Flo, der oben die großen Sprünge macht.
2: Ja.
1: Wie ist denn so ein Training bei euch aufgebaut, wenn das jetzt gleich losgeht? Wie ist denn das vom Ablauf her?
2: Also wir erwärmen uns immer erst so mit Rundenrennen und dann machen wir noch so Übungen und dann machen wir so Elemente halt und am Ende gibt es meistens noch einen Kraftkreis.
1: Und wie viele Choreografien müsst ihr drauf haben?
2: Also eine Balance-Choreografie, eine Dynamik-Choreografie und eine Kombi-Choreografie.
1: Wie viel ist das, sich zu merken?
2: Es ist eigentlich leicht.
1: Die wechseln wie oft?
2: Nicht so oft. Die hat man manchmal 2 Jahre oder 1 Jahr, weil meistens werden die dann nochmal geändert, aber man hat meistens immer die gleiche Musik.
1: Und dann gucken wir jetzt einfach mal, wie so ein Training aussieht. Trainerin Luise, was machen die jetzt als erstes?
3: Also die machen sich jetzt warm, vor allem jetzt Beweglichkeit, aber nicht nur Beweglichkeit mit Halten, sondern einfach auch in die Bewegung halt gehen mit Kraft.
1: Spagat ist Pflicht?
3: Ja.
1: Wird das mit viel Druck geübt oder müssen Sie das zu Hause machen?
3: Beides, mit viel Druck hier und mit zu Hause auch, ja. Aber die sind das meistens schon gewohnt, also die sind alle beweglich und selbst die Großen, die damit zu kämpfen haben, trainieren fleißig auch einfach zu Hause. Die wollen das halt.
1: Na? Jetzt ist Max hier als Trainer der einzige Junge. Ist es überall in euren Gruppen so, dass so ein Jungsmangel herrscht?
3: Jungsmangel auf jeden Fall. Wir haben, glaube ich, noch einen, der turnt auch im Mixpaar, aber es ist auf jeden Fall sehr Mangelware, wenn man das so sagen darf. Mädels, ihr müsst zusammenspielen, nicht einzeln, zusammen. Lelly, geh schön tief, warte, bis sie nimmt und nehme sie dir. Bauch fährst Rippen rein. Schulter aber auflassen. Besser. Ja, aber hast du gemerkt, dann hast du die Bauch reingenommen, dann musst du die Schultern aufschieben.
1: Hedda, erzähl mal, was ihr jetzt gerade macht.
2: Also wir machen gerade ein Element, was wir in der Balanceübung schauen und das müssen wir trainieren.
1: Und was machen die Mädels mit dir? Also wirst du gehoben oder erklär's mal kurz vom Ablauf?
2: Also ich werde gehoben mit einem Rad, einen Aufgang halt und dann noch einen Abgang.
1: Und wie schwierig ist das?
2: Ist gar nicht so schwierig, man muss halt nur üben.
1: Aber sieht spektakulär aus. Weitermachen. Okay, Hedda trainiert jetzt weiter. Immerhin dauert das jedes Mal bis zu 4 Stunden und ich schleiche mich leise aus der Turnhalle heraus. Danke fürs Zuhören und wenn auch ihr über euer Hobby im Radio erzählen wollt, dann macht das gern und meldet euch bei MDR Tweens. Wir hören uns nächsten Mittwoch wieder. Bis dahin, alles Liebe, eure Freddy Holzapfel.
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1: Wir machen es uns gemütlich mit Bella Kay aus Texas. Ihr Song I Love It, I Love It, I Love It klingt super chillig, so wie man es aus dem Bedroom-Pop kennt. Das ist ein Musikstil, der oft einfach zu Hause im eigenen Zimmer entsteht und deshalb ganz entspannt, warm und ein bisschen verträumt rüberkommt. Genau diesen Vibe trifft Bella total. Sanfte Beats, gemütliche Melodien und eine Stimme, die sich anfühlt wie eine Kuscheldecke für die Ohren. I Love It, I Love It, I Love It wirkt damit wie ein kleiner Ruhemoment mitten im Alltag und ist perfekt, wenn ihr mal kurz abschalten und einmal tief durchatmen wollt.

0: Guten Morgen. Naja, so gut ist der Morgen auch wieder nicht. Aber ich habe ziemlich schlecht geschlafen. Hier, der hat die ganze Nacht lang wehgetan. 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
1: Hey!

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1: Wenn sich der wahrscheinlich entspannteste Producer Australiens mit einem amerikanischen Rap-Superstar zusammentut, der für seine gute Laune-Songs bekannt ist, kann es ja nur ein Hit werden. Cyril und Wiz Khalifa gönnen uns die perfekte Mischung aus Chillen und Happy Tunes. That's Her könnte das erste Lied auf unserer Sommer 2026 Playlist sein. Denn was brauchen wir mehr als entspannte Beats, lässigen Rap und jede Menge positive Vibes dieses Jahr?
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1: Das ist mal eine unerwartete Kombi. Die Rapperin Bad Moms J aus Brandenburg an der Havel hat sich für ihr neues Lied Gefährlich Unterstützung geholt. Und zwar von Boki. Den kennt ihr vielleicht schon von Songs wie Sorry, denn er ist der Sänger der Band Clock Clock aus Mannheim. Zusammen haben die beiden einen richtig tiefgehenden Song gemacht, erzählt Bad Moms J.
2: In der Single geht es um eine toxische Verbindung, eine Beziehung, die gefährlich ist. Jemanden, den man nicht einschätzen kann, wo man sich fragt und reflektiert, warum man so lange da war, warum man nicht gegangen ist.

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1: Mark Forster hat ein Lied geschrieben. Also damit wir nicht durcheinander kommen, sein Song heißt Ein Lied. Und manchmal ist das alles, was wir brauchen. Ein Lied, um morgens aus dem Bett zu kommen. Ein Lied, um uns gute Laune vor einem großen Test zu machen. Oder ein Lied, um einfach mal an nichts zu denken. Auf den ersten Blick handelt ein Lied genau davon. Und auf den zweiten, Mark?
2: Dass ich der Meinung bin, dass es uns allen gut tut, miteinander zu sein. Mit den Menschen draußen in der echten Welt unterwegs zu sein und sich ab und zu spüren und vor allem unser Drecks-Handy so oft wie möglich auszumachen.

0: Olivia Rodrigo läuft im Schlafanzug im Schloss Versailles rum. Mit dem Lied Drop Dead beendet die Sängerin aus Kalifornien das Warten auf ihr neues Album You Seem Pretty Sad for a Girl So in Love. Passend zum Songtext des Liedes spielt das Musikvideo nachts in dem französischen Schloss. Olivia rennt da nicht nur im Pyjama mit ihrer pinken Gitarre durch die prunkvollen Hallen, die haben ihr sogar ein ganzes Bett hingebaut. Wild.
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1: Somba spielt den Helden. Shane Michael Booth, wie Somba eigentlich heißt, ist ein junger Popsänger aus den USA, der gerade total durchstartet und sogar schon bei den Grammys auf der Bühne stand. Für seinen Song Homewrecker spielt er zusammen mit zwei Schauspielern in einer Art Mini-Western-Film mit. Viele Fans feiern Somba gerade, weil er seine Songs selbst schreibt und dabei oft kleine Geschichten erzählt, die sich wie Filmszenen anhören.
2: Hey, it's Somber. You're hearing my brand new song.

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Sonnenbrille auf, dieser Song liefert maximale Coolness. Lady Gaga hat zusammen mit Rapperin Doechii einen neuen Song gemacht. Er heißt Runway. Die Musik gehört zum Kinofilm Der Teufel trägt Prada 2, in dem sich alles um Mode, Mut und große Auftritte dreht. Der Song klingt selbst wie ein Laufsteg, stark, rhythmisch und selbstbewusst. Und man kann sich dabei richtig vorstellen, wie Models über den Catwalk gehen. Oder wir tanzen einfach selbst stolz durchs Zimmer. 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
1: In den 1970er Jahren ist Schweden nicht gerade für seine tolle Musik bekannt. Das ändert sich, als die Band ABBA auf der Bildfläche erscheint. Vier Musikerinnen und Musiker, jeweils zwei verheiratete Paare, gewinnen Mitte der 70er den Eurovision Song Contest, also den ESC, mit ihrem Song Waterloo.

alle sind überrascht. So etwas hätte man den Schweden gar nicht zugetraut. Und aber Agneta, Annifried, Björn und Benny überraschen weiter. Mit einem Händchen für gute Melodien, die man sich sofort merkt und die jeder mitsingen kann. Die Band arbeitet im Studio an ihren Liedern mit einer sehr erfolgreichen Formel. Benny und Björn schreiben die Texte, produzieren die Musik und die beiden Frauen singen und geben auf der Bühne das bekannte Bild der Band ab. Agneta mit braunen Locken, Annifried mit langen blonden Haaren. Millionen Kinder hängen sich in den 70ern ihre Poster ins Zimmer. In einer Zeit vor Instagram sind Bilder von ABBA auf dem Schulhof als Tauschware total begehrt.

0: ABBA setzen auf die ganz große Popmusik. So werden die Stimmen der beiden Sängerinnen oft mehrere Male aufgenommen und so klingen plötzlich zwei Leute wie ein ganz großer Chor. Auch Klavier kommt oft in den ABBA-Songs vor. Die beiden Bandmitglieder Björn und Benny, die auch gleichzeitig die Produzenten von ABBA sind, schaffen es aus einer einfachen Idee, riesig große Songs zu erschaffen. Fernando zum Beispiel ist ein riesen Radio-Hit. Die Band zerstreitet sich aber leider in den 80ern und tritt lange nicht mehr zusammen auf. Den Kult gibt's aber heute noch. Ihr habt bestimmt schon mal was von den Mamma Mia-Filmen gehört. Da kommt ganz viel legendäre Musik von ABBA aus Schweden vor.
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2: Weißt du überhaupt noch, wer ich bin? Fragt Zati ganz besorgt in seinem neuen gleichnamigen Lied. Der Berliner singt darüber, dass sich zwei Menschen ein bisschen aus den Augen verloren haben und nicht mehr richtig wissen, wie der andere eigentlich ist. Dabei spielt die Geschichte mitten in einem lauten Club, wo alles bunt und wild ist, aber die Gefühle trotzdem durchgehen.

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1: Wenn Kygo seine Finger im Spiel hat, ist auf dem Songcover natürlich eine Palme in Disco-Kugel-Optik. Diesmal hat sich der norwegische DJ mit Sänger Khalid und Musikproduzent Griffin aus den USA zusammengetan. Ihr Song Save My Love erinnert daran, gut auf sein Herz aufzupassen, so wie man auch auf seine besten Freundinnen und Freunde achtet. Die Musik fühlt sich an wie ein sonniger Nachmittag ohne Hausaufgaben.
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1: Alle Farben startet schon mal in den Sommer. Body Talk hat der Berliner DJ zusammen mit Sänger René Miller aus Baden-Württemberg gemacht. Und der klingt nach ganz viel Sommer. Auch wenn es draußen vielleicht noch gar nicht so warm ist. Die beiden haben den Song nämlich bei einem Winter Songwriting Camp in Berlin geschrieben und wollten unbedingt Musik machen, die gute Laune bringt und sich sonnig anfühlt.
2: Hi, hier ist Alle Farben.

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1: Möchte man die Beine hochlegen und die Seele baumeln lassen. Dieser Song von Bob Marley, dem berühmtesten Reggae-Musiker aller Zeiten, bringt das Reggae-Feeling sehr gut rüber. Schließt man die Augen, wird es direkt 10 Grad wärmer und man fühlt sich, als wäre man in der Karibik. Genauer, auf der Insel Jamaika. Von dort nämlich kommt der Reggae. Reggae erkennt man sofort. Das liegt an der besonderen Betonung. Normalerweise werden in Popsongs ja die Zählzeiten, also die Beats 1 und 2 und 3 und 4 betont. Beim Reggae hingegen liegen die Betonungen genau dazwischen. 1 und 2 und 3 und 4. Offbeat nennt man das, also neben dem Beat. Der Reggae-Sound ist noch gar nicht so alt. Er entstand vor ungefähr 50 Jahren in der Karibik, auf der sonnigen Insel Jamaika. Dort leben vor allem Schwarze, die Nachfahren der Sklaven, die ab dem 16. Jahrhundert von Afrika in die Karibik geschifft wurden und die dort auf den Plantagen für die Weißen schufteten. Ihre musikalischen Wurzeln bewahrten sie sich allerdings und in den 1960er Jahren mischte sich dieser afrikanisch geprägte Sound mit der Soul- und Bluesmusik, die man im Radio hörte. Daraus entstand auf der Insel Jamaika das, was man heute Reggae nennt. Von Jamaika aus eroberte der Reggae-Sound dann bald die große weite Welt. Viele Jamaikaner zogen nämlich ab den 1960er Jahren nach England, um dort zu arbeiten. Und sie nahmen ihre Musik mit, die dann in England ziemlich schnell ziemlich beliebt wurde. Besonders beliebt wurde ein Mann, der Jamaikaner Bob Marley. Der Mann mit den Dreadlocks wurde der erste Superstar des Reggae. In einem Interview beschrieb Marley das ganz besondere Gefühl des Reggae.
2: Ich fühle die Musik und deshalb kann man sie auch nicht nachmachen. Sie ist ein Gefühl, das von innen kommt. Das kann man nicht lernen. Klar kannst du theoretisch den Rhythmus und die Harmonien verstehen, aber trotzdem kannst du die Musik nicht machen.
1: Bob Marley starb bereits im Alter von 36 Jahren, aber seine Songs sind noch heute sehr beliebt. Genau wie der Reggae-Sound, der uns alle, wenn wir die Augen schließen, innerhalb von Sekunden an einen Strand in der Karibik beamt.
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1: Blackpink sind endlich zurück. Und zwar mit ihrem neuen Mini-Album Deadline, auf das Fans schon super lange gewartet haben. Nach der riesigen Welttour der Band aus Südkorea freuen sich jetzt alle auf das erste gemeinsame Comeback der vier seit über 3 Jahren. Auf dem Album gibt's 5 ganz unterschiedliche Songs, die zeigen, wie sehr sich Blackpink musikalisch weiterentwickelt haben. Der Titelsong Go ist richtig powerful und steckt voller Mut, Energie und Zusammenhalt.

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1: Willkommen in Deutschland, Harry. Harry Styles wurde in letzter Zeit ständig in Berlin gesehen. Und jetzt wissen wir auch, warum. Sein neues Album Kiss All The Time, Disco Occasionally, klingt nämlich total nach Berliner Nachtleben. Da war also nicht nur Urlaub, da wurde auch fleißig Musik gemacht. Irgendwie komisch, dass der britische Superstar hier dann ausgerechnet von amerikanischen Mädels singt.
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1: Auch wenn nicht immer alles leicht ist, das Leben ist und bleibt etwas Wunderschönes. Das ist die glasklare Botschaft von Fastboy in ihrem Song Beautiful Life. Felix und Lukas Hein aus Berlin schauen zurück auf die letzten Jahre und was sie daraus so gelernt haben. Der Song erzählt davon, dass man beim Großwerden manchmal unsicher ist. Freunde kommen und gehen, sich vieles verändert, aber dass die Hoffnung bleibt, dass am Ende alles gut zusammenpasst.

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1: Leberkäse. Wenn man sich diesen Fleischsnack mal ein bisschen genauer anguckt, dann findet man darin zwar Schweinefleisch und Rindfleisch, aber keine Leber oder Käse. Der Begriff Leber ist in diesem Fall eine Abwandlung des Wortes Leib. Denn so ein Leberkäse wird in der Brotbackform hergestellt, wie ein Leibbrot. Der Begriff Käse wiederum bezieht sich auf die zähe Konsistenz. Macht zusammen den bayerischen Leberkäse. In diesem Sinne, guten Appetit!
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1: Pferdekuss klingt vielleicht romantisch, ist aber vor allem eins: schmerzhaft. Besonders oft gibt es den Pferdekuss beim Fußball, wenn das Knie des Gegners den eigenen Oberschenkel trifft. Dabei entsteht meistens ein kreisrunder blauer Fleck, der ein bisschen Ähnlichkeit mit dem Abdruck einer Pferdehufe hat oder eben mit einem Knutschfleck. Und genau daher kommt auch der Name. Und mal ehrlich, wer will schon wirklich einen richtigen Pferdekuss?
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2: Achtung, Gänsehautmoment. Die britische Sängerin Sienna Spiro liefert uns mit ihren 20 Jahren jetzt eine super gefühlvolle neue Single. Für The Visitor hat sie mit absoluten Musikprofis zusammengearbeitet, die schon Songs mit Lil Nas X und Miley Cyrus geschrieben haben. Sienna singt darüber, wie es ist, manchmal unsicher zu sein oder das Gefühl zu haben, nicht richtig dazuzugehören. Begleitet wird ihre starke Stimme von einem riesigen Streichorchester. Das sind viele Geigen, Bratschen und Celli und das Ganze wurde sogar von einem Oscar-Preisträger geleitet.

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1: Darauf haben ganz viele Fans unfassbar lange gewartet. BTS sind wieder da. Alle 7 Mitglieder mussten in Südkorea ihren Militär- oder Zivildienst machen. Deswegen gab es ganze 4 Jahre lang keine neue Musik von der Gruppe. Aber jetzt ist es endlich soweit. BTS haben ein ganz neues Album rausgebracht. Es heißt Arirang, ein Wort aus der koreanischen Kultur, das für Gefühle wie Liebe, Sehnsucht und Hoffnung steht. Und genau um solche Gefühle geht es auch in ihrem Song Swim.

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1: In die Bresche springen. Wer im Mittelalter eine Burg oder Stadt einnehmen wollte, der musste an dicken Mauern vorbei. Eine Strategie, um reinzukommen, war ein Loch in die Mauer zu schlagen. Diese Lücke wurde Bresche genannt. Die Menschen innerhalb der Mauer versuchten natürlich alles, um die Eindringlinge aufzuhalten. Ganz mutige sprangen direkt in die Bresche und nahmen den Kampf auf. Heutzutage ist für jemanden in die Bresche springen zum Glück nicht mehr ganz so lebensgefährlich.
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1: Alle Wege führen nach Rom. In der Antike galt Rom als das politische, wirtschaftliche und kulturelle Zentrum der Macht. Der Nabel der Welt sozusagen. Um diese Stellung zu unterstreichen, bauten die Römer in jede Provinzhauptstadt eine direkte Straße nach Rom. Und im Jahr 20 vor Christus errichtete Kaiser Augustus vor dem Forum Romanum eine vergoldete Säule, auf der die Namen dieser Städte mit der jeweiligen Entfernung zu Rom zu lesen waren. Da konnte der Betrachter schnell den Eindruck gewinnen, einfach alle Wege führen nach Rom.
0: 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Schick sie uns an tweens@mdr.de.

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1: Das ist die Kombi des Jahres. Leonie und Sänger Callum Scott aus England waren zusammen im Aufnahmestudio und haben einen ganz feinen Gute-Laune-Track zusammengekocht. Im Lied geht es darum, wie wichtig Freundschaft und Zusammenhalt sind. Manchmal hat man ja Tage, an denen alles irgendwie blöd läuft und dann ist es einfach schön, wenn jemand da ist, der sagt, hey, ich bleibe bei dir. Genau dieses Gefühl fängt der Song ein. Warm, tröstlich und als könnte uns nichts und niemand aufhalten.
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1: Ein Junge kommt zu seinem Freund und sagt, ich habe heute einen 50-Euro-Schein auf der Straße gefunden, der war aber gefälscht. Fragt der Freund, wie hast du es rausgefunden? Sagt der Junge, er war lila und hatte eine Null zu viel.
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1: Das Leben immer so leben, als hätte es kein Ende. Das nimmt sich Shaboozy vor. Seine Musik katapultiert uns immer direkt in einen imaginären Saloon und gibt uns das Gefühl, länger wach zu sein, als unsere Eltern uns erlauben. Das ist auch in Born to Die nicht anders. Shaboozy ist ein Musiker aus den USA und bekannt dafür, Hip-Hop, Pop und Country zu mixen und daraus richtig tanzbare, gute Laune-Songs zu machen. Deswegen haben wir auch diesmal alle unsere Tanz-Cowboy-Stiefel an.

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1: Das ärgert dich.
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3: Wenn es jetzt irgendwo stinkt, das ist halt eklig, weil wenn es windig ist, dass das auch überall hinkommt.
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1: Die Mutter fragt Fritzchen, warum hast du deinen Teddy ins Eisfach gelegt? Weil ich gerne einen Eisbären hätte.
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1: Topic lebt sein bestes DJ-Leben. Gemeinsam mit Superstar Becky G liefert uns Tobias Topic aus der Nähe von Düsseldorf ein Lied, das nach Sommer, Sonne, Strand und Wassermeloneneis klingt. Becky G ist eine amerikanische Sängerin, Tänzerin und Schauspielerin, die schon mit krassen Stars wie Pitbull und Bad Bunny zusammengearbeitet hat. Jetzt durfte auch Tobi mal mit ihr ins Studio und hat abgeliefert. Afro-House-Vibes und Latin-Einflüsse verwandeln bei Sorry Papi jede Hängematte in eine Poolliege und den Apfelbaum in eine Palme.
2: Hey, ich bin Topic.
0: Topic und Becky G. Sorry Papi.

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1: Young Sam Paul und Anaïs knipsen den Frühling an. Ihr Song Art Attack klingt warm und ein bisschen verträumt und erzählt davon, wie sich im Leben vieles verändert, man sich aber innen trotzdem noch gleich fühlt. Young Sam Paul ist ein Rapper aus Baden-Württemberg. In seinen Songs geht es oft darum, erwachsen zu werden, seinen Platz zu finden und mit inneren Widersprüchen umzugehen. Die Münchnerin Anaïs ist bekannt für ihre sanfte Stimme und dafür, Gefühle in ruhige, schöne Melodien zu packen. Zusammen haben sie mit Art Attack einen perfekten Song für länger werdende Tage geschaffen.

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1: Nico Santos arbeitet hart an seiner Lebenseinstellung. Ich werde immer 100 Gründe finden, um sauer zu sein, 1000 Gründe, um traurig zu sein, aber so will ich nicht leben. Das singt er im Song Optimist, während Nico gerade privat alle möglichen Nebenmissionen macht und dabei hier und da auch Geräusche für seine Songs einsammelt, hat er uns ein Lied dagelassen, das uns so lange Kraft und Zuversicht geben soll.
2: Der Song für alle, die gerade kämpfen, egal wie schwer es ist, gebt die Hoffnung nicht auf und versucht, das Gute zu sehen. Bleibt optimistisch.
3: Hey, hier ist Nico Santos, mir hat meine neue Single.

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0: So, wir haben es kurz vor vier und ich würde sagen, wir legen schon mal los, ne? Geht los!
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0: Mit Philipp für euch an diesem schönen Mittwochnachmittag. Ich bin immer noch ein bisschen anerkältet, aber mein Gott, was soll's. Ja, vielleicht geht's euch auch gerade so. Dieses ständig wechselhafte Wetter, mal herbstlich, mal sommerlich, mal irgendwas dazwischen. Das bringt einen halt irgendwie dazu, dass man so kleine Erkältungen entwickelt. Aber ich halte das für euch hier durch. Wir haben auf jeden Fall schöne Themen am Start. Es geht gleich um weniger Schüler in Sachsen. Das ist nicht so ein ganz schönes Thema, aber müssen wir auch mal drüber reden. Außerdem haben wir für euch einen Buchtipp und kreatives Lernen für Kinder fördern. Das alles hier bei mir. Jetzt gibt's erstmal Clock Clock mit Adore Ya.
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0: Die Schule der magischen Tiere Karamell hier bei uns, MDR Tweens live mit Philipp. In Sachsen wird es in Zukunft wahrscheinlich, und das ist nicht so eine ganz gute Nachricht, weniger Schülerinnen und Schüler geben. Das hat das Kultusministerium jetzt erklärt, also das Ministerium, das sich um die Bildung kümmert. Und die sagen, bis zum Jahr 2040 sollen etwa 80.000 Kinder weniger in Sachsen zur Schule gehen als heute. Hallo und guten Tag hier bei MDR Tweens live. Und deshalb werden vermutlich auch weniger Lehrerinnen und Lehrer gebraucht. Nach den aktuellen Plänen könnten rund 4.600 Lehrstellen wegfallen. Aber keine Sorge, in den nächsten Jahren bleibt erstmal alles fast gleich. Euch betrifft das also nicht, aber eure jüngeren Geschwister vielleicht. Gleichzeitig sollen die Schulen sogar besser werden. Geplant ist zum Beispiel mehr Sachunterricht in der 3. Klasse und eine zusätzliche Sportstunde in der 4. Klasse. Außerdem möchten die Verantwortlichen dafür sorgen, dass Unterricht seltener ausfällt. Dafür sollen Lehrerinnen und Lehrer dann mehr Unterstützung bekommen. Haben wir das auch wieder geklärt hierbei?
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0: So, wir sind's, MDR Tweens, live für euch mit Philipp hier an diesem wunderschönen Mittwochnachmittag. Stellt euch mal vor, ihr müsst auf die Toilette in der Schule, aber bevor die Tür aufgeht, macht es erstmal Piep. Ja, genau das gibt's jetzt an der Schule in Oldenburg in Niedersachsen. Dort haben die Schülerinnen und Schüler kleine Transponder, also elektronische Schlüssel. Damit können sie die Toilettentüren öffnen. Früher sahen die Schultoiletten doch oft ziemlich schlimm aus. Beschmierte Wände, kaputte Klodeckel oder Müll auf dem Boden. Manche haben sich dort deshalb gar nicht mehr reingetraut. Jetzt wird gespeichert, wer ungefähr wann auf der Toilette war. Und zuerst fanden das einige Schülerinnen und Schüler komisch.
1: Am Anfang habe ich mich ein bisschen gewundert.
2: Ich dachte so, ja, jetzt wird man überprüft, wenn man auf Klo geht.
3: Ganz am Anfang fand ich das eigentlich doof.
4: Personen haben ein größeres Risiko, erwischt zu werden. Dadurch ist auch der Abschreckeffekt viel größer.
5: Es ist halt super schön, auch mal auf Klo zu gehen in der Schule, ohne Angst zu haben, dass man gleich einen Kotzreiz bekommt oder so, ja.
0: Na, es scheint also zu funktionieren. Einige Eltern und Schüler fanden die Idee am Anfang allerdings etwas unheimlich wegen des Datenschutzes. Deshalb gibt es auch weiterhin normale Toiletten mit einem Schlüssel aus dem Sekretariat. Dann auch Thies feiert, dass die Toiletten endlich wieder sauberer sind.
3: Eine Wellness-Oase würde ich es jetzt nicht nennen. Es ist schon noch eine Schultoilette, aber es ist deutlich sauberer geworden.
0: Ja, die Schule sagt, das System hat sich gelohnt und inzwischen interessieren sich sogar andere Schulen dafür. Krasses Ding. Hier bei MDR Tweens Live, jetzt mit Kaigo und One Republic, Chasing Paradise.

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1: Ein roter Wuschelschopf, buntes Augen-Make-up und ganz viel Schmuck. Das ist Victoria Wests typischer Look. Vielleicht erinnert der euch auch direkt daran, wer sie bei The Voice Kids 2024 war. Nachdem der ganze Papierkram danach erledigt war, ging es für die österreichisch-britische Newcomerin ab ins Studio, wo sie fleißig an Songs gearbeitet hat. Flying ist Victorias erste selbstgeschriebene Single und gleichzeitig ein sehr persönlicher Song. Er erzählt von dem Gefühl, in einer kleinen Stadt festzustecken und von der starken Sehnsucht, einfach loslassen zu können und sich so frei zu fühlen, als würde man fliegen.

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So, wir sind's, MDR Twins live mit Philipp am Start, mit Million Good Reasons von Robin Schulz, haben wir gerade gehört. Und wir haben gleich einen schönen Buchtipp für euch. Und davor hören wir noch Pink mit All I Know So Far und jetzt Ariana Grande mit Twilight Zone.

0: So, sagt Pink hier bei uns, MDR Twins Live mit Philipp. Ja, Schneegestöber mitten im Sommer, ein merkwürdiges Päckchen und ein geheimnisvoller Yeti, das sind die drei Zutaten für unsere Leseempfehlung heute.
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0: Feline hat die Buchreihe Bitte nicht öffnen geliebt und stellt euch das Ganze mal vor.
2: In der neunteiligen Bitte nicht öffnen-Reihe geht es um Nemo, Oda und Fred. Sie leben in der Stadt Boring. Dort verschickt ein Fremder Pakete an niemand, wo der Pfeffer wächst. Am Arsch der Welt. Diese Pakete landen jedoch bei Nemo. In dem Päckchen, das Nemo in diesem Buch Bitte nicht öffnen bissig bekommt, befindet sich ein Spielzeug-Yeti. Dieser wird sowie alle Spielzeuge, die an den Arsch der Welt versendet wurden, nach dem Öffnen des Paketes lebendig. Durch das Öffnen des Päckchens verändert sich auch das Wetter und ein Schneesturm zieht über Boring her. Mitten im Sommer. Zusammen müssen Nemo, Oda und Fred den lebendig gewordenen Yeti zurück zu seinem Besitzer bringen, damit das Wetter in Boring wieder normal wird.
0: Ah, okay. Und warum die Schülerin die Bücher so feiert, hat sie uns auch mal verraten. Geht los.
2: Ich mag die Buchreihe sehr, da die unterschiedlichen lebendig gewordenen Spielzeuge sehr viel Abwechslung bieten und es die richtige Menge zwischen Fantasy, Witz und detektivischer Spannung hat, da Nemo, Oda und Fred mit jedem weiteren Paket versuchen, den Spielzeugdieb zu finden und zu überführen.
0: Sehr cool, klingt, als wäre da für jeden was dabei. Für wen Feline die Bücher empfiehlt, das erfahrt er jetzt.
2: Ich empfehle die Buchreihe für 8- bis 11-Jährige, da es auch meine erste richtige Buchreihe war und ich dadurch die Liebe zum Bücherlesen entdeckt habe.
0: Bücher mit echtem Suchtpotenzial also. Hier gibt's nochmal die Infos zum Buch. Bitte nicht öffnen. Charlotte Habersack hat's geschrieben. Und danke an Feline fürs Vorstellen.
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0: Hallo, wir sind's, MDR Tweens, live mit Philipp hier am Mittwochnachmittag. Im Wartburgkreis wird jetzt kreativ. In Schweina in Thüringen arbeiten nämlich jetzt eine Grundschule und eine Kunstschule ganz eng zusammen. Die Friedrich-Fröbel-Grundschule und die Kinder- und Jugendkunstschule wollen gemeinsam dafür sorgen, dass die Schülerinnen und Schüler noch kreativer lernen können. Dafür haben die beiden Schulen gestern sogar einen Vertrag unterschrieben. Zur Feier des Tages haben die Schüler auch was Besonderes gemacht. Mit bunten Bändern haben sie eine lange Kette zwischen den beiden Gebäuden gebildet, denn die Schulen liegen direkt nebeneinander. In Zukunft dürfen die rund 160 Grundschüler öfter in den Werkstätten der Kunstschule arbeiten. Dort gibt es viel Platz zum Malen, Basteln und Werken. Und schon jetzt läuft das erste Projekt. Eine Klasse baut im Schulgarten zum Beispiel Flachs an. Daraus sollen später Freundschaftsbänder geflochten oder gewebt werden. Ich sag mal so, ne? Sehr coole Aktion.
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1: Ihre Musik klingt zwar international, aber sie kommt direkt aus der Tweens-Zone. Laura Nahr. Laura kommt aus Magdeburg, spielt Gitarre, sie spielt Schlagzeug und Saxophon und sie singt auch richtig gut. Und nach der Schule ist sie dann erstmal zum Studium nach Leipzig gezogen. Dann für ein Auslandssemester nach Oxford. Später hat sie in London gelebt, jetzt in Berlin. Aber ihre Heimatstadt wird sie nie vergessen, weil sie da einfach ihre ersten Auftritte gespielt oder zum ersten Mal in einer Schulband geprobt hat. Mit ein bisschen Glück wird Laura Nahr sogar Deutschland beim Eurovision Song Contest vertreten. Mit dem Song hier hätte sie bestimmt gute Chancen. Und den gibt's jetzt ganz neu für euch.
2: Hallöchen, ich bin Laura Nahr.

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6: Kurz nach 5 haben wir es jetzt und gucken zusammen auf
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6: So sieht das aus. Momentan sind viele Wolken unterwegs und auch wenig Sonne. Häufig auch mal ein Regenschauer vom Harz bis zur Altmark, kann der auch mal kräftiger ausfallen. Temperaturen aktuell: Magdeburg, Petrikirche 18 Grad, Halle Marktplatz und Zwickau am Johannesbad auch 18 Grad. Heute Abend viele dicke Wolken, selten mal ein bisschen Sonne, viele Schauer, teilweise auch Gewitter am Start bei 11 bis 17 Grad. Und morgen, da haben wir erstmal Sonne. Später am Mittag kommen dann Wolken dazu und vereinzelt auch ein bisschen Regen. Und wir kriegen morgen wieder ein bisschen wärmeres Wetter, bis 22 Grad dann immerhin. Na.
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6: Mit Philipp, hallo, und mit euch. Schön, dass ihr dabei seid und mir hier zuhört. Ich habe natürlich wieder was Cooles für euch am Start, themenmäßig. Nämlich eine neue Folge von Figarino. Wie könnte es anders sein? Denn wir haben Mittwoch und damit ist Figarino-Tag hier bei Tweens. Außerdem gibt es ein cooles Schulprojekt in Sachsen-Anhalt in der Tweens-Zone, nämlich Imkern. Tja, welche Schule da ihren eigenen Honig macht, das checken wir gleich.

0: So, hier ist MDR Tweens Live mit Philipp. Hey, guten Tag und schön, dass ihr dabei seid. Es ist Mittwoch. Es ist MDR Tweens Live am Start. Und was könnte das heißen? Überlegt mal. Natürlich, es ist Figarinos Fahrradladentag. Es gibt eine neue Folge. Bei uns im Fahrradladen von Figarino herrscht heute absoluter Hungeralarm. Die Mägen knurren, die Stimmung ist gespannt. Und dann kommt endlich der Pizzabote vorbei. Ja.
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4: Hey Noah.
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So, hier sind wir, MDR Tweens live mit Philipp hier am Mittwochnachmittag. Schönen guten Tag, schön, dass ihr dabei seid. Jetzt geht's um einen ganz besonderen Satelliten mit dem lustigen Namen Smile. Der Name ist eine Abkürzung, bedeutet auf Englisch ungefähr Forscher für Sonnenwind und Magnetfeld. Smile wurde von der Europäischen Raumfahrtorganisation ESA zusammen mit Wissenschaftlern aus China ins All geschickt. Seine Aufgabe, er soll Sonnenstürmen besser erforschen. Diese Sonnenstürme wirbeln manchmal durchs Weltall, treffen diese Teilchen auf die Erde, entstehen wunderschöne Polarlichter am Himmel. Diese Sonnenstürme können auch Probleme machen. Sie können Satelliten stören, GPS ungenau machen oder sogar Stromnetze beschädigen. Deshalb wollen Forschende besser verstehen, wann solche Stürme kommen. Und dafür ist nun der Satellit Smile zuständig. Hoffentlich, ich sag mal so, bekommt er was raus, ne? Das ist Dua Lipa jetzt hier bei Tweens mit Training Season.

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1: Wenn Maisie Peters singt, klingt es ein bisschen so, als würde jemand ein geheimes Tagebuch aufschlagen. Und genau das passiert auch in My Regards. Maisie kommt aus Steyning in West Sussex in England und hat schon als Kind eigene Songs geschrieben. In diesem Lied ist sie frech und selbstbewusst und zeigt, wie gut es tut, für sich einzustehen und an sich zu glauben. Wie vor einer Klassenarbeit, beim Sport oder wenn ihr euch einfach traut, eure Meinung zu sagen.
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Musik von Jeezy und Leonie habt ihr gerade gehört hier bei uns. Rock'n'Roll. Ja, hier ist MDR Tweens live mit Philipp. Schön, dass ihr dabei seid. Bei uns geht's gleich ums Imkern, also um die Bienenzucht. Aber nicht nur das, sondern auch ums Honigproduzieren. Und das Ganze in Sachsen-Anhalt bei uns in der Tweens-Zone. Bin mal gespannt, welche Schule das macht. Und ja, wir hören gleich auf jeden Fall mal rein in zwei Songs. Rita Ora mit How to Be Lonely und jetzt erstmal Luna und Lucifer XO mit Better Days hier bei uns.

0: Rita Ora, How to be Lonely, hier bei uns MDR Tweens live. In der Sekundarschule in Mörser im Jerichower Land in Sachsen-Anhalt klingt's ab sofort so. Ja. An der Schule, da gibt es nämlich eine neue Imker-AG. Ganz genau. Das bedeutet, Schülerinnen und Schüler lernen, wie man Bienen hält und sogar Honig macht. Hi, hier bei MDR Tweens live für euch mit Philipp. Ein Lehrer und sogar der Hausmeister der Schule haben sich zusammengetan. Beide haben selbst Erfahrung mit Bienen und bringen den Schülern jetzt alles bei. So werden zum Beispiel Teile für die Bienenstöcke selbst gebaut, Kerzen aus Bienenwachs hergestellt und auch beim Honigernten soll geholfen werden. Mit dabei sind auch Judy aus der 9. und Jeff aus der 6. Klasse und sie freuen sich drauf.
1: Honig machen.
2: Darauf, dass man jetzt sehen kann, wie die Bienen sich verhalten, sehen, wie Honig halt hergestellt wird und halt der Honig selbst ernten.
0: Ja, dieses Projekt hat übrigens einen ernsten Hintergrund. Sachsen-Anhalt hat nämlich zu wenig Imker. Deshalb unterstützen das Land Schulen mit Bienenausrüstung. Und ob Imkern auch zu euren Hobbys gehört, das checken wir gleich mal nach zwei Songs hier bei MDR Tweens. Dranbleiben!

0: Purple Disco Machine mit Honey Boy hier bei uns. MDR Tweens live mit Philipp am Mittwochnachmittag. Hobbys machen Spaß, helfen uns zu entspannen und wir lernen dabei oft sogar neue Dinge, manchmal ganz nebenbei. Und damit hallo bei MDR Tweens live. Es gibt super viele Dinge, die man in seiner Freizeit so machen kann. Sport, zeichnen, Musik machen, lesen, zocken und basteln. Was das bei euch ist, das hören wir jetzt mal.
1: Hallo, mein Name ist Julius. Mein großes Hobby ist Segeln. Ich habe zu meinem Geburtstag sehr viel Segelsachen bekommen und auch ein Segelboot.
2: Also ich mag Fußball, weil man bei Fußball schon hinfallen kann.
3: Hallo, ich bin die Miller und ich habe zwei Hobbys. Also das eine Hobby ist Schwimmen und das zweite Hobby ist Leichtathletik. Das ist immer montags und mittwochs, aber meist gehe ich immer montags hin.
4: Mein Hobby ist Turnen, weil ich es einfach mag, zu springen und auch am Reck zu turnen. Das macht mir halt einfach riesig viel Spaß.
0: Also die absolute Hammerantwort war für mich ja der Julius, der ein Segelboot bekommen hat. Das muss man sich mal auf der Zunge zergehen lassen. Bekommt auch nicht jeder einfach so ein Segelboot. Okay, mein Hobby ist Gitarre spielen und ich habe mir vor sehr langer Zeit eine Gitarre selbst gekauft. Und da bin ich stolz drauf. So, haben wir das auch geklärt. MDR

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1: Während alle in der großen Pause Fußball spielen, sitzt Baumgart am Klavier und wird dafür komisch angeschaut und sogar gemobbt. Baumgart ist ein junger Musiker, der in Dortmund aufgewachsen ist und in seinem Song Loser erzählt, wie mies es sich anfühlt, wenn andere einen wegen seiner Hobbys oder seines Aussehens auslachen oder ausschließen. Statt sich davon fertig machen zu lassen, bleibt er aber bei dem, was er liebt, nämlich Musik. Er dreht das Wort Loser einfach um und macht daraus ein Zeichen dafür, dass man sich nicht verbiegen lässt. So wird der Song zu einem echten Mutmacher für alle, die manchmal anders sind und trotzdem ihren eigenen Weg gehen.

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1: Heute bin ich in Leipzig bei einem Verein, der gemessen an gewonnenen Goldmedaillen zu Olympischen Spielen weltweit einer der erfolgreichsten Clubs der Sportgeschichte ist. Es geht um den SCDHFK Leipzig, den Sportclub Deutsche Hochschule für Körperkultur. Gegründet wurde er 1954 und vor allem in den Disziplinen Leichtathletik, Schwimmen, Rudern, Handball, Radsport und Kanu gehört er zur Weltspitze. Was unser heutiger Hobbyist davon macht, erzählt er selbst.
2: Hi, ich bin Corvinus, bin 9 Jahre alt, komme aus Leipzig und mein Hobby ist Kanufahren.
1: Wie und wann bist du denn zu diesem Hobby gekommen?
2: Angekommen bin ich mit Judo. Das hat mir nicht so viel Spaß gemacht, weil der Lehrer dort nicht sehr nett war. Dann habe ich Fußball probiert, da habe ich dann auch aufgehört. Und trotzdem wollte ich aber ein sportliches Hobby, weil ich auch schon ein musikalisches Hobby habe, Gitarre. Und darum habe ich bei Kanu angefangen. Seit letzten Sommer habe ich das gemacht.
1: Warum Kanu? Macht das irgendjemand in deiner Familie oder hast du Wasser vor der Tür? Wie kam es dazu?
2: Jan Benzin, das ist so ein berühmter Kanufahrer und der hat mit meiner Mama besprochen, ob das mal so klappen würde, so beim SCDHFK, mein Verein. Und das hat dann geklappt.
1: Also ein echter Weltmeister und Olympiateilnehmer hat dich dazu gebracht, hier anzufangen. Wow!
2: Ja, könnte man so sagen.
1: Wie oft trainierst du denn?
2: Ich trainiere 2-mal die Woche, 2 Stunden.
1: Und fährst du da im Sitzen, Stehen oder kniest du?
2: Also es gibt einmal im Knien und einmal Sitzen.
1: Was ist besser?
2: Sitzen.
1: Weil gemütlicher.
2: Viel gemütlicher. Da muss man nicht die ganze Zeit sich anstrengen. Und bei Kanadier, so heißt das mit den Knien, schlafen die Füße immer ein.
1: Ich bin auch ab und zu mit dem Kanu unterwegs. Fall zwar nicht rein, aber irgendwie stelle ich mich so doof an, dass ich mich mit dem Paddel immer nass mache. Wie macht man das denn, dass man dabei trocken bleibt?
2: Man muss das Paddel sehr gut einstechen. Man muss das sozusagen ganz vorne einstechen und dann aber auch nicht zu dolle drauf drücken und dann im Wasser, wo das Paddel im Wasser ist, muss man ganz dolle drücken und dann wieder es leicht herausholen hinten.
1: Das muss ich mal ausprobieren. Siehst du denn unterwegs auch irgendwas von den Tieren, von den Pflanzen, von der Umgebung oder konzentrierst du dich wirklich nur starr aufs Wasser?
2: Also bei nicht so schweren Booten, da konzentriere ich mich eher auf die Natur und das sieht auch ganz schön aus. Nutrias kann man auch sehen, aber nicht zu oft weggucken, weil sonst macht's Platsch.
1: Fahrt ihr denn bei Wind und Wetter auf dem Wasser?
2: Also bei Gewitter, da gehen wir sofort vom Wasser, weil das ist ja nicht so gut. Aber bei leichten Nieselregen oder bei normalen Regen oder ja, sonst gehen wir meistens immer drauf.
1: Was ist dein Lieblingspaddelwetter?
2: Grauer Himmel. Beim grauen Wolken kann man immer am besten paddeln, weil dort ist die Sonne nicht immer so stark.
1: Was macht ihr denn im Winter?
2: Im Winter, da machen wir meistens am Anfang nur in so einer Halle Training. Das ging ja nicht wegen Corona und darum haben wir das zu Hause gemacht. Also wir hören am November ja auf und dann am Februar machen wir weiter oder Januar, glaube ich, sogar schon.
1: Wie oft bist du erkältet?
2: Erkältet wird man dadurch nicht, weil man ja immer weitermacht und wenn es kalt wird, dann müssen wir auch immer mal uns umwechseln mit den Sachen.
1: Was die wichtigsten Regeln im Kanusport sind und was man braucht, um ein guter Kanusportler zu sein, hört ihr nach 2 Liedern.
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1: Corvinus hat uns heute zum SCDHFK Leipzig eingeladen, wo der 9-jährige Kanu fährt. Trainiert wird er hier von Sabine Luda, die selbst schon mal eine Silbermedaille bei einer Weltmeisterschaft im Kanu-Marathon im Zweier erkämpfte. Frau Luda, was ist denn der Unterschied zwischen Kanu, Kajak, Paddelboot und Kanadier?
2: Oh, schön. Naja, den ersten Unterschied, den würde ich jetzt erstmal zwischen Kanu und Rudern erklären, weil das eigentlich immer die häufigste Frage ist oder das häufigste, was falsch gesagt wird. Ganz einfach, Kanu geht vorwärts und Rudern geht rückwärts. Also da, wo wir hingucken, da fahren wir auch hin, das ist Kanu. So, Kanu ist in Deutschland der Überbegriff für Kajak und Kanadier. Kajak ist das, wo man sitzt und auf beiden Seiten paddelt mit einem Doppelpaddel. Und Kanadier ist das, wo man kniet und nur auf einer Seite ein Paddel hat, ein Stechpaddel.
1: Was sind denn die wichtigsten Regeln, die man beim Kanufahren beachten sollte?
2: Naja, für Kinder die wichtigste Regel ist Schwimmweste anziehen. Also bei uns auf dem Wasser gilt Rechtsverkehr, das ist eine wichtige Regel.
1: Wie lange machen denn Kinder Trockenübungen, bevor es ins Boot geht?
2: Ganz kurz nur. Also die lernen nur das Paddel drehen. Das dauert im Prinzip 5 Minuten und dann geht's direkt los.
1: Und wie sieht dann so ein Training aus?
2: Naja, im Prinzip ist im Kinderbereich ein großer Teil des Trainings Boote räumen hin und her. Also erstmal lernen, wie das alles geht. Also wir treffen uns, machen eine Begrüßung, sagen, was wir machen möchten, holen unsere Boote raus, Paddel, Schwimmwesten, alles, was dazugehört, machen eine Erwärmung und dann gehen wir aufs Wasser. Und dann rückzu wieder alles umgedreht, Boote putzen, Boote wegräumen, Auswertung, umziehen, fertig.
1: Wie viel Zeit bleibt da überhaupt auf dem Wasser noch?
2: Naja, so 30 Minuten ungefähr.
1: Welche Voraussetzungen braucht man denn, um ein guter Kanufahrer zu werden?
2: Tja, man muss vor allen Dingen Spaß dran haben. Das ist so das Allerwichtigste. Manchmal sagt man Körpergröße, lange Arme. Das hilft natürlich, aber das heißt noch lange nicht, dass Kinder, die noch kurz sind, das nicht können. Die haben unter Umständen andere Vorteile. Ein großer Kanuten-Erwachsener ist schon eher groß als klein und zart.
1: Was sollte man zu Hause üben, damit man dann hier im Training gut ist?
2: Eigentlich gar nichts. Alles, was wir brauchen, üben wir beim Training selber.
1: Und wie schätzen Sie Corvinus als Sportler ein?
2: Ja, er ist jetzt ein knappes Jahr dabei, lernt alles in der Geschwindigkeit, wie er das so lernen soll. Kajak fahren kann er jetzt, Rennboot mit Sitz, das ist sozusagen das, was er jetzt gerade können muss. Im Kanadier haben wir jetzt angefangen, also wir bilden dual aus, bei uns wird alles beides gelernt. Da hat er noch ganz schön zu üben, das ist sehr schwierig, ja.
1: Was seine Mama dazu sagt, wovon Corvinus träumt und wie es klingt, wenn er fleißig trainiert, hört ihr in der nächsten halben Stunde.
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1: Immer mittwochs hört ihr, was für tolle Hobbys es gibt.
2: Hi, ich bin Corvinus. Ich bin 9 Jahre alt, komme aus Leipzig und mein Hobby ist Kanufahren.
1: Das Plätschern von Wasser ist ja eines der schönsten Geräusche der Welt. Das beruhigt, entspannt, hilft manchen auch beim Einschlafen und dich begleitet das Plätschern beim Training. Aber wie schätzt du dich da selber ein? Bist du entspannt oder doch eher aufgedreht und aufgeregt, wenn du trainierst?
2: Wenn ich anfange, dann bin ich immer aufgedreht und nicht so entspannt, weil ich mich immer drauf freue. Aber dann bin ich dann ganz entspannt, weil wenn man dort immer die ganze Zeit irgendwelche Probleme hat, dass man so richtig zappelig ist, dann fällt man natürlich rein. Und da sind wir dann meistens immer entspannt.
1: Wenn du zu Hause bist, auf was stehst du da für Musik? Entspanntes oder eher aufreibendes? Was ist deine Lieblingsmusik?
2: Eher klassische Jazz und vielleicht auch ab und zu mal Rock.
1: Und was ist dein Lieblingslied? Bei MDR Tweens kann man sich nämlich immer ein Lied wünschen.
2: Materia, Endboss mag ich sehr doll.
1: Na, dann spielen wir das für dich.
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0: 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Kanu ist das Hobby, das uns Corvinus aus Leipzig heute vorstellt. Er trainiert beim SC DHFK und Mama Susanne ist heute beim Training dabei. Susanne, machst du das öfter oder nur heute fürs Interview?
1: Ich bringe natürlich mein Kind gern zum Kanu und hole ihn auch gerne ab. Nicht immer, aber immer öfter. Wir wohnen gleich um die Ecke. Und dann gucke ich ganz gerne zu und bin natürlich total stolz auf mein Kind.
0: Das wäre meine nächste Frage. Was hältst du denn vom Hobby deines Sohnes?
1: Also ich finde, es ist ein sehr schönes Hobby. Also wir haben ja erst Fußball probiert und Judo probiert. Und da ist man, glaube ich, als Zuschauer nicht in dieser glücklichen Position, am Bootssteg sitzen zu können mit einer Tasse Kaffee in der Hand und da zugucken zu können. Und ja, ich finde, er macht das ganz toll. Wasser, Natur und sportliche Betätigung finde ich sehr super.
0: Wie zeitintensiv ist denn das Hobby?
1: Also Corvinus muss ja zweimal die Woche trainieren, jeweils 2 Stunden. Das ist jetzt nicht so zeitintensiv, wenn man jetzt nicht noch dafür üben muss. Also es sind halt geregelte Zeiten. Natürlich kommen am Wochenende manchmal Wettbewerbe dazu oder irgendwelche Paddlecamps, aber ja, das empfinde ich nicht als zeitintensiv.
0: Wie kriegt ihr das mit Schule und deinen Hut?
1: Das klappt super mit der Schule. Also das gibt gar keine Beeinträchtigung.
0: Wie gut fährst du denn Kanu?
1: Ich werde gern Kanu gefahren. Ich habe zum Glück den Luxus, dass mein Kind mich gerne durch die Kanäle paddelt. Insofern, natürlich kann ich das auch. Ich bin auch sportlich, aber naja.
0: Wie oft seid ihr auf dem Wasser unterwegs?
1: Also wir waren jetzt noch gar nicht so oft unterwegs, ne? 2-3 Mal dieses Jahr. Gemeinsam.
0: Und liebäugelt ihr auch mit einem gemeinsamen Familienkanu?
1: Also wir haben tatsächlich so ein bisschen die Überlegung, ob wir vielleicht mal eins anschaffen, aber ist ja vielleicht bald Geburtstag. Aber
0: wie groß ist denn deine Angst, dass er umkippt oder dass irgendwas passiert?
1: Da habe ich gar keine Angst, weil Corvinus ist so ein sicherer Schwimmer. Also da mache ich mir gar keine Sorgen. Da habe ich eher Angst, dass ich ins Wasser kippe, wenn ich zu lange in die Sonne gucke, aber ihm passiert nichts.
0: Und was wäre dein Berufswunsch für ihn?
1: Ich wünsche mir eigentlich nur, dass er glücklich ist mit dem, was er macht. Alles andere ist mir egal. Also ob er Postbote oder Matheprofessor oder wie auch immer. Hauptsache er hat Spaß dran. Und natürlich würde ich mich freuen, wenn es vielleicht ein bisschen was Künstlerisches wäre. Aber egal. Hauptsache er ist glücklich.
0: Was Corvinus selbst dazu sagt und was er so richtig doof am Kanufahren findet, erzählt er nach 2 Liedern.
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1: Heute geht es um ein Hobby, das von den Ureinwohnern Nordamerikas stammt, die es zum Jagen und Fischefang benutzten. Es geht um Kanufahren. Das kann man in Gewässern mit mindestens 30 cm Tiefe. Und wir sind heute am Leipziger Klingerweg beim SCDHFK, wo der Corvinus mit seinem Boot in der Weißen Elster unterwegs ist. Bevor wir dir beim Training zuschauen, erzähl doch mal, was deine Mitschüler zu deinem Hobby sagen, Corvinus.
2: Meine Mitschüler, die interessieren sich, glaube ich, nicht so dafür. Aber ich habe einen Freund aus meiner Klasse, der ist zufällig sogar in meiner Gruppe. Das ist sogar einer meiner besten Freunde, Valentin.
1: Wer ist denn sportlich gesehen dein Vorbild?
2: Ich glaube, Frau Luder. Meine Trainerin, die ist am besten. Die fährt schon sehr gut und die fährt mit einem Rennboot. Das ist ja so ein sehr schweres. Und damit könnt ihr auch schon Boote aus dem Wasser holen. Und das ist schon sehr schwer, weil das schafft man nicht so leicht mit dem Rennboot.
1: Paddelst du eigentlich nur zum Spaß oder steckt schon auch so ein bisschen Wettbewerb und Kampfgedanke dahinter?
2: Beides eher, sozusagen. Ich mag das schon sehr als Spaß, weil es ist wirklich sehr toll. Und aber auch mit Wettkämpfen, weil man dort kriegt man immer was Tolles, mit Medaille und so.
1: Wie viele Medaillen hast du schon?
2: Bisher noch keine, weil wir wegen Corona noch keine richtige machen konnten.
1: Was willst du denn beruflich mal werden?
2: Mathe-Professor. Ich bin sehr gut in Mathe.
1: Okay, dann komme ich zu dir in die Nachhilfe. Vom Mathe-Professor zurück nochmal aufs Kanu. Was ist denn das Schwierigste an deinem Hobby?
2: Neue Boote zu lernen. Also neue Dinge zu lernen, das ist schon nicht so leicht. Das habe ich in der ersten Gruppe, habe ich mal Rennboot versucht. Bin ich nur zweimal reingefahren, ist ja gar nicht so oft. Und dann habe ich das mal mit Sitz versucht und frag nicht, ich bin nur reingefallen.
1: Was ist das Nervigste an deinem Hobby?
2: Dass manchmal ich einfach nicht verstehe, wie das funktioniert. Das ist wirklich unglaublich beim Kanadier. Ich weiß nicht, wie das geht. Da muss man irgendwie das Paddel so einstechen und ganz hinten wieder rausholen. Genau richtig muss das sein. Und dann das Paddel so rausnehmen. Sonst ist der Schlag nicht richtig und kommt ein Drama raus.
1: Und warum ist es trotzdem das schönste Hobby der Welt?
2: Weil es einfach schön ist, mit seinem Freund zu paddeln.
1: Super, dann gehen wir doch mal rüber und gucken dir jetzt beim Training zu.
3: Einer steigt ein mit Sitz, einer ohne. Der zweite Sitz bleibt auf dem Steg liegen. Er probiert erstmal so. Und wenn das gut läuft, dann kommt er ran und macht den zweiten Sitz rein.
2: Okay, ich bin mit Sitz.
3: Also es ist mir egal, wer mit Sitz. Das könnt ihr euch noch ausmachen auf dem Weg nach unten. Bringt mal erstmal die Paddel runter.
1: Und Corvinus, wie läuft's? Seid ihr sehr wackelig?
4: Nö, nicht so wackelig. Ich wackel zu viel. Ich kann nicht mehr.
5: Oh, jetzt wackel. Corvinus, du wackelst.
4: Ich wackel gar nicht.
5: Doch. Hm? Doch, du wackelst.
1: So, Corvi, ich hab gesehen, ihr kriegt das hin. Ich mache los. Vielen Dank. Willst du noch irgendwas sagen? Tschüss. Ja, der Corvinus paddelt und trainiert jetzt weiter noch ein Weilchen. Ich hole mir ein Getränk hier im angrenzenden Biergarten. Und wenn auch ihr euer Hobby mal im Radio vorstellen wollt, dann meldet euch einfach bei MDR Twins. Bis nächsten Mittwoch, eure Freddy Holzapfel.
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0: Sag mal, Papa, willst du uns am Fest wirklich allein lassen?
1: Sie haben endlich unseren Antrag genehmigt. Wir dürfen jetzt offiziell vor Publikum auftreten und Musik machen.

0: los mit euch? 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
1: 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Was ist denn?
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1: Vaters. Kann ich nirgendwo hinreisen.
0: 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Du weißt doch, dass es Papa nicht gut geht, Maryam.
1: 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Sei nicht so hart zu ihm.
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1: Macht Green auf Imker? Mit Honigwachs kann man viel anstellen. Kerzen rollen, Kosmetik wie Lippenbalsam anrühren und offenbar auch Musik draus machen. Green ist Reggae-Rap-Künstler aus Mannheim. Er steht für entspannte Sounds und positive Vibes und vereint beides im Song Honigwachs. Und es geht um einen ganz besonderen Menschen, hat uns Green im Interview erzählt.
2: Honigwachs handelt von zwei Menschen, die perfekt in Harmonie schwingen, sich gefunden haben und in völliger Akzeptanz zueinander ein liebevolles Leben zusammenführen, ohne sich selbst als Individuum zu verlieren und dennoch zusammenschmelzen wie Honigwachs.
3: Hi, ihr Süßen.

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1: Teddy Swims ist Mr. Ich weiß alles. In seinem Song Mr. Know-It-All geht es darum, dass man oft schon vorher denkt, das klappt sowieso nicht und es dann gar nicht richtig versucht. Das kennt ihr vielleicht von Freundschaften oder beim Spielen in der Pause. Teddy Swims kommt aus den USA und ist für seine starke Stimme und seine ehrlichen Songs über Gefühle bekannt. Mit diesem Lied erinnert er uns daran, offener an neue Situationen heranzugehen.
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1: Wer hat dich gefragt? Sarah, Ben und Noel von Kika Live haben zusammen mit einem Musikprofi ihren eigenen Song gemacht und das in nur wenigen Wochen. Der Song setzt ein klares Zeichen gegen Hate, Ausgrenzung und Mobbing im Netz. Die drei machen darin Mut und zeigen, du darfst so sein, wie du bist und du bist wichtig. Niemand hat das Recht, dich online fertig zu machen oder kleinzureden. Entstanden ist ein richtig starker, gute Laune-Song, der Spaß macht und Kraft.

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1: Song des Sommers. Auf Dauerschleife. Ich rieche den nächsten Grammy. Das sind nur ein paar der aufgeregten Kommentare zur Kollaboration des Jahres auf Instagram. Tyler und Sarah Larsson. She Did It Again heißt ihr gemeinsamer Song und vereint Tylers sommerliche Beats und Sarahs Selbstvertrauen. Und eins kann ich euch sagen, Südafrika und Schweden haben noch nie so gut zusammen gevibed.
2: Hi, this is Sarah Larsson.
3: Hi, I'm Tyler.
2: Uh-oh.

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1: Olivia Rodrigo läuft im Schlafanzug im Schloss Versailles rum. Mit dem Lied Drop Dead beendet die Sängerin aus Kalifornien das Warten auf ihr neues Album You Seem Pretty Sad for a Girl So in Love. Passend zum Songtext des Liedes spielt das Musikvideo nachts in dem französischen Schloss. Olivia rennt da nicht nur im Pyjama mit ihrer pinken Gitarre durch die prunkvollen Hallen, die haben ihr sogar ein ganzes Bett hingebaut. Wild.
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1: Als Vorband von Nina Chuba hat Esther Graf uns gezeigt, wie sehr ihre Musik live fetzt. Ihr Song Dafür war es echt fühlt sich mit Gitarren, Schlagzeug und viel Energie passenderweise an wie ein kleines Konzert. Es geht um Momente, die vielleicht nicht perfekt waren, sich aber trotzdem richtig angefühlt haben. Im Juni könnt ihr dann mit der Österreicherin zusammen tanzen. Da spielt Esther ein Konzert im Steintor Varieté in Halle.
2: 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Hier ist eure

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1: Wenn sich der wahrscheinlich entspannteste Producer Australiens mit einem amerikanischen Rap-Superstar zusammentut, der für seine gute Laune-Songs bekannt ist, kann's ja nur ein Hit werden. Cyril und Wiz Khalifa gönnen uns die perfekte Mischung aus Chillen und Happy Tunes. That's Her könnte das erste Lied auf unserer Sommer 2026 Playlist sein. Denn was brauchen wir mehr als entspannte Beats, lässigen Rap und jede Menge positive Vibes dieses Jahr?
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0: 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Neu. 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
1: Das ist mal eine unerwartete Kombi. Die Rapperin Bad Moms J aus Brandenburg an der Havel hat sich für ihr neues Lied Gefährlich Unterstützung geholt. Und zwar von Boki. Den kennt ihr vielleicht schon von Songs wie Sorry, denn er ist der Sänger der Band Clock Clock aus Mannheim. Zusammen haben die beiden einen richtig tiefgehenden Song gemacht, erzählt Bad Moms J.
2: In der Single geht's um eine toxische Verbindung, eine Beziehung, die gefährlich ist. Jemanden, den man nicht einschätzen kann, wo man sich fragt und reflektiert, warum man so lange da war, warum man nicht gegangen ist.

0: neu. 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
1: Sonnenbrille auf, dieser Song liefert maximale Coolness. Lady Gaga hat zusammen mit Rapperin Doechii einen neuen Song gemacht. Er heißt Runway. Die Musik gehört zum Kinofilm Der Teufel trägt Prada 2, in dem sich alles um Mode, Mut und große Auftritte dreht. Der Song klingt selbst wie ein Laufsteg, stark, rhythmisch und selbstbewusst. Und man kann sich dabei richtig vorstellen, wie Models über den Catwalk gehen. Oder wir tanzen einfach selbst stolz durchs Zimmer. 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
1: Wir machen es uns gemütlich mit Bella Kay aus Texas. Ihr Song I Love It, I Love It, I Love It klingt super chillig, so wie man es aus dem Bedroom-Pop kennt. Das ist ein Musikstil, der oft einfach zu Hause im eigenen Zimmer entsteht und deshalb ganz entspannt, warm und ein bisschen verträumt rüberkommt. Genau diesen Vibe trifft Bella total. Sanfte Beats, gemütliche Melodien und eine Stimme, die sich anfühlt wie eine Kuscheldecke für die Ohren. I Love It, I Love It, I Love It wirkt damit wie ein kleiner Ruhemoment mitten im Alltag und ist perfekt, wenn ihr mal kurz abschalten und einmal tief durchatmen wollt.

I love it, I love it, I love it bei MDR Tweets.

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1: Achtung, Gänsehautmoment. Die britische Sängerin Sienna Spiro liefert uns mit ihren 20 Jahren jetzt eine super gefühlvolle neue Single. Für The Visitor hat sie mit absoluten Musikprofis zusammengearbeitet, die schon Songs mit Lil Nas X und Miley Cyrus geschrieben haben. Sienna singt darüber, wie es ist, manchmal unsicher zu sein oder das Gefühl zu haben, nicht richtig dazuzugehören. Begleitet wird ihre starke Stimme von einem riesigen Streichorchester. Das sind viele Geigen, Bratschen und Celli und das Ganze wurde sogar von einem Oscar-Preisträger geleitet.

Spyro, The Visitor bei MDR Twins.

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1: Kauta ist mal wieder super ehrlich. Kauta ist eine Sängerin aus Bonn mit marokkanischen Wurzeln und hat richtig was zu sagen. In Zu viel für dich geht es um Momente, die ihr bestimmt kennt. Wenn jemand sagt, du bist zu laut oder boah, jetzt übertreibst du. Sie sagt, vielleicht ist man gar nicht zu viel, vielleicht haben die anderen das Problem. Dieser Song ist ein High Five für alle,

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1: Selbstbewusster 2000er Großstadt-Vibe. So könnte man Cherens Musik beschreiben. Die 22-jährige Newcomerin aus Berlin mischt Rap und Pop und klingt dabei richtig selbstbewusst. Ihr neuer Song DVD ist ganz frisch erschienen, wurde vom bekannten Produzenten Stickel gemacht und das Musikvideo ist wie eine kleine Zeitreise. Cheren hat dafür eine Mini-Filmwelt im 2000er-Look gebaut, sogar mit einer richtigen Videothek. Und Fun Fact, Cheren ist eigentlich ihr Nachname.
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2: Mark Forster hat ein Lied geschrieben. Also damit wir nicht durcheinander kommen, sein Song heißt Ein Lied. Und manchmal ist das alles, was wir brauchen. Ein Lied, um morgens aus dem Bett zu kommen. Ein Lied, um uns gute Laune vor einem großen Test zu machen. Oder ein Lied, um einfach mal an nichts zu denken. Auf den ersten Blick handelt ein Lied genau davon. Und auf den zweiten, Mark?
3: Dass ich der Meinung bin, dass es uns allen gut tut, miteinander zu sein, mit den Menschen draußen in der echten Welt unterwegs zu sein und sich ab und zu spüren und vor allem unser Dreckshandy so oft wie möglich auszumachen.

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1: Während alle in der großen Pause Fußball spielen, sitzt Baumgart am Klavier und wird dafür komisch angeschaut und sogar gemobbt. Baumgart ist ein junger Musiker, der in Dortmund aufgewachsen ist und in seinem Song Loser erzählt, wie mies es sich anfühlt, wenn andere einen wegen seiner Hobbys oder seines Aussehens auslachen oder ausschließen. Statt sich davon fertig machen zu lassen, bleibt er aber bei dem, was er liebt, nämlich Musik. Er dreht das Wort Loser einfach um und macht daraus ein Zeichen dafür, dass man sich nicht verbiegen lässt. So wird der Song zu einem echten Mutmacher für alle, die manchmal anders sind und trotzdem ihren eigenen Weg gehen.

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1: Achtung, Gänsehautmoment. Die britische Sängerin Sienna Spyro liefert uns mit ihren 20 Jahren jetzt eine super gefühlvolle neue Single. Für The Visitor hat sie mit absoluten Musikprofis zusammengearbeitet, die schon Songs mit Lil Nas X und Miley Cyrus geschrieben haben. Sienna singt darüber, wie es ist, manchmal unsicher zu sein oder das Gefühl zu haben, nicht richtig dazuzugehören. Begleitet wird ihre starke Stimme von einem riesigen Streichorchester. Das sind viele Geigen, Bratschen und Celli, und das Ganze wurde sogar von einem Oscar-Preisträger geleitet.

Tomorrow. The Visitor bei MDR Twins.

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1: Hey Noah.
2: Ja, was denn?
1: Lass mal einen Song machen.
2: Auf den jetzt?
1: Ja, Mann. Okay, fuck it.

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1: Willkommen in Deutschland, Harry. Harry Styles wurde in letzter Zeit ständig in Berlin gesehen. Und jetzt wissen wir auch, warum. Sein neues Album Kiss All The Time, Disco Occasionally, klingt nämlich total nach Berliner Nachtleben. Da war also nicht nur Urlaub, da wurde auch fleißig Musik gemacht. Irgendwie komisch, dass der britische Superstar hier dann ausgerechnet von amerikanischen Mädels singt.
2: Hi, this is Harry Styles and this is my new single.